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2: Ich bin Laura Kühne. Guten Morgen miteinander. Der Bahn- und Straßenverkehr ist gestern Abend wegen starker Regenfälle und Gewittertanz schwer beeinträchtigt worden. In Alpnach im Kanton Obwalden wurde beispielsweise die kleine Schliere durch die Wassermassen zu einem reißenden Fluss. Das Rockkonzert von Linkin Park im Zürcher Letzigrund wurde außerdem wegen Starkregen für 50 Minuten unterbrochen. Am Flughafen Zürich konnten während rund 2 Stunden keine Starts und Landungen stattfinden. Und im gesamten Kanton Zürich musste Schutz und Rettung Zürich mehr als 700 Mal ausrücken. Die Schweizer Spitäler haben letztes Jahr wieder schwarze Zahlen geschrieben. Laut einer Studie des Beratungsunternehmens PwC erzielten vor allem die Akutspitäler erstmals seit mehreren Jahren wieder einen kleinen Gewinn. Trotzdem reiche das Geld nicht aus, um notwendige Investitionen, etwa in Gebäude oder die Digitalisierung, langfristig zu finanzieren. Nach den schweren Erdbeben in Venezuela ist die Zahl der Toten laut Behörden auf über 1940 gestiegen. Verletzt wurden demnach mehr als 10.500 Menschen. Etwa gleich viele werden noch immer vermisst. Derweil zeigen sich viele Menschen wütend über die Untätigkeit der Regierung. Viele hätten zudem Angst vor Plünderungen ihrer beschädigten Wohnhäuser, berichtet die Zeitung El Nacional. Norwegen schaffte es in den Achtelfinal der Fußball-Weltmeisterschaft. Sie schlugen die Elfenbeinküste mit 2:1. Frankreich schickte außerdem Schweden nach Hause nach einem 3:0-Sieg und sicherten sich so ebenfalls einen Platz im Achtelfinal. Stan Wawrinka scheidet bei seiner letzten Teilnahme am Rasen-Grand-Slam-Turnier in Wimbledon in der ersten Runde aus. Der 41-jährige Wattländer unterlegt Matteo Berrettini in 4 Sätzen nach einem harten Kampf von über 4 Stunden. Entlang von den Alpen ist es heute recht bewölkt und vor allem am Vormittag noch nass. Im Flachland haben wir ein bisschen alles, ein bisschen Sonne, Wolken und ab und zu auch mal Regen. Das alles um die 21 bis 26 Grad.
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5: Ich bin Laura Kühne. Guten Morgen miteinander. Der Bahn- und Straßenverkehr ist gestern Abend wegen starker Regenfälle und Gewitter teils schwer beeinträchtigt worden. In Altnach im Kanton Obwalden wurde beispielsweise die kleine Schliere durch die Wassermassen zu einem reißenden Fluss. Das Rockkonzert von Linkin Park im Zürcher Letzigrund wurde außerdem wegen Starkregen für 50 Minuten unterbrochen. Ab heute gibt es neue Regeln im Straßenverkehr und Anrufe mit gefälschter Handynummer müssen künftig gekennzeichnet werden. Nico Eichwald.
6: Neu werden Anrufe aus dem Ausland mit einer Schweizer Nummer auf dem Mobiltelefon speziell kennzeichnet, so wie jetzt schon auf dem Festnetz. Erkennt der Telefonanbieter, dass die Nummer gefälscht ist, wird der Anruf als unbekannt angezeigt oder gerade blockiert. So soll Telefonbetrug besser verhindert werden. Und Autorennen sind in der Schweiz zum ersten Mal seit 1955 wieder erlaubt. Ab jetzt können Kantone selber entscheiden, ob sie Rennstrecken bewilligen wollen oder nicht.
5: Norwegen schafft es in den Achtelfinale der Fußball-Weltmeisterschaft. Sie schlugen die Elfenbeinküste mit 2:1. Auch Frankreich schafft es eine Runde weiter, dies dank einem 3:0-Sieg gegen Schweden. Der Co-Gastgeber Mexiko gewinnt außerdem gegen Ecuador mit 2:0 und ist somit auch in den Achtelfinals. Stan Wawrinka scheidet bei seiner letzten Teilnahme am Rasen-Grand-Slam-Turnier in Wimbledon in der ersten Runde aus. Der 41-jährige Wattländer unterlegt Matteo Berrettini in 4 Sätzen nach einem harten Kampf von über 4 Stunden. Entlang den Alpen ist es heute recht bewölkt und vor allem am Vormittag noch nass. Im Flachland haben wir ein bisschen alles, ein bisschen Sonne, Wolken und ab und zu auch mal Regen. Das alles um die 21 bis 26 Grad.
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2: Ich bin Laura Kühne. Guten Morgen miteinander. Der Kurs des Bundesrats gegenüber den USA sorgt im Parlament für Kritik. Laut den Tamedia-Zeitungen werfen mehrere Politikerinnen und Politiker der Regierung vor, dem Parlament wichtige Entscheide zu spät mitgeteilt zu haben. Zudem warnen sie vor weiteren Zugeständnissen an die USA, vor allem mit Blick auf mögliche neue US-Zölle. Ab heute gibt es neue Regeln im Straßenverkehr und Anrufe mit gefälschter Handynummer müssen künftig gekennzeichnet werden. Nico Eichwald.
3: Neu werden Anrufe aus dem Ausland mit einer Schweizer Nummer auf dem Mobiltelefon speziell gekennzeichnet, so wie jetzt schon auf dem Festnetz. Erkennt der Telefonanbieter, dass die Nummer gefälscht ist, wird der Anruf als unbekannt angezeigt oder gerade blockiert. So soll Telefonbetrug besser verhindert werden. Und Autorennen sind in der Schweiz zum ersten Mal seit 1955 wieder erlaubt. Ab jetzt können Kantone selber entscheiden, ob sie Rennstrecken bewilligen wollen oder nicht.
2: Irland hat für die nächsten 6 Monate den Vorsitz im Rat der Europäischen Union übernommen. Das Land leitet in dieser Zeit unter anderem die Ministertreffen der EU und vermittelt bei Streitigkeiten zwischen den Mitgliedstaaten. Irland übernehme laut Mitteilung den Vorsitz zu einem kritischen Zeitpunkt und wolle die EU wohlhabender und sicherer machen sowie gemeinsame Grundwerte stärken. US-Präsident Donald Trump hat im vergangenen Jahr mehr als 1 Milliarde Dollar mit Geschäften rund um Kryptowährungen verdient. Das geht aus seiner veröffentlichten Einkommenserklärung hervor. Der größte Teil stammt aus Beteiligungen an einem Kryptounternehmen seiner Familie sowie aus dem Geschäft mit sogenannten Meme-Coins. Entlang der Alpen ist es heute recht bewölkt und vor allem am Vormittag noch nass. Im Flachland haben wir ein bisschen alles, ein bisschen Sonne, Wolken und ab und zu auch mal Regen. Das alles um die 21 bis 26 Grad.
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5: Hallo und einen wunderschönen guten Morgen. Willkommen im neuen Monat, im Sommermonat Juli. Ich bin der Peter Stutz und wir legen gerade los mit einem Superhit aus den 80er. Das sind die Eurythmics. Here comes the rain again.
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eine von den ganz schönen und ruhigen Nummern aus dem Album Bad von Michael Jackson im Duett mit der Syda Garrett. I just can't stop loving you. Schönen guten Morgen bei Flashback FM. Jetzt kommt eine Pop-Ikone, die früher in einem Playboy-Panik-Kostüm in einem Restaurant serviert hat und schon dort von der ganz grossen Karriere als Sängerin geträumt hat. Die Rede ist von der Debbie Harry von der Band Blondie. Der Traum vom Popstar sein hat sie sich erfüllt. Einer der ersten grossen Hits wird «Heart of Glass». Der Song macht Blondie zu Weltstars. Ursprünglich hat der Track ziemlich rockig tönen, aber weil gerade Disco-Musik so in dieser Zeit auf dem Höhenflug war, haben auch Blondie ein bisschen ausprobiert damit und eine schöne tanzbare Disco-Nummer gemacht. Eben die, die wir alle kennen seit Jahren. Und die bringt eben den grossen Erfolg. Das ist ein echter Meilenstein in der Geschichte der Popmusik. Und heute ist der grosse Tag von Debbie Harry. Sie wird 81. Ja, Flashback FM gratuliert von Herzen. Natürlich mit einem Hit von Blondie und natürlich auch mit Heart of Glass jetzt.

0: Das ist Flashback FM mit dem Besten aus den 90ern. Da gehört auch der Track von Lionel Richie mit drauf auf Playlist My Destiny. Schönen Mittwochmorgen neu. Jetzt hat sich das ganze Flashback FM-Team bei mir im Studio aufgestellt. Und warum? Wegen Lionel Richie. Wir wünschen ihm was?
1: Gute Besserung!
0: Ja, er hat nämlich letzte Woche bei einem Konzert einen Schwächeanfall erlitten. Zuerst hat er versucht, im Sitzen weiterzusingen, hat ihn aber schlussendlich müssen abbrechen. Wir haben ihn ins Spital gebracht und die Ärzte haben gesagt, hey, jetzt mal ein bisschen ruhiger, Lionel. Nimm es easy, ausruhen, auch die nächsten paar Auftritte. Vergiss es, mach Pause. Also Lionel, pass auf dich auf, wir brauchen dich noch und spielen gerne deine Hits hier bei Flashback FM. So, die nächsten, die kommen auch schon back to back. Jetzt sind gerade Kim Wilde und UK. Dazu den Nomi 90er. Zum Joe Cocker. Summer in the City. So viele gute Hits den ganzen Tag, auch im neuen Monat, im 1. vom Juli. Ich bin der Peter Stutz. Jetzt kommt Belinda Carlisle. Da ist sie mit Heaven is a Place on Earth.

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Summerhit von Joe Cocker aus den 90ern. Summer in the City. Hier bei Flashback FM an diesem Mittwochmorgen. Heute fühlt es sich vielleicht ein bisschen weniger nach Sommer an. Es gibt zwar immer wieder Sonne, aber immer wieder Regen und Gewitter. Temperaturen, ja, ein bisschen bescheidener, aber schön zum durchschnaufen. Temperatur am Nachmittag, dann Sommer 23 bis 24 Grad. Flashback FM ist da, egal welches Wetter. Wir haben die Hits für euch, das Beste aus den 80er und den 90er. Und jetzt kommt ein ziemlich cooler von der Whitney Houston. Da ist How Will I Know. Ich wünsche euch einen schönen Tag. Ich bin Peter Stutz.

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2: Ich bin Laura Kühne. Guten Morgen miteinander. Kinder haben in der Schweiz das Recht auf eine gewaltfreie Erziehung. Der entsprechende Grundsatz ist ab heute im Zivilgesetzbuch verankert. Pro Juventute begrüßt die Gesetzesänderung. Die Stiftung verzeichnete laut eigenen Angaben im vergangenen Jahr rund dreimal so viele Beratungen wegen Gewalt in der Familie wie noch vor 5 Jahren. Sie fordert deshalb mehr Unterstützung und Beratungsangebote für Eltern. Mehrere Seen in der Schweiz haben den Wärmerekord geknackt. Der Zürichsee misst beispielsweise im Moment etwa 27 Grad, schreibt der Tagesanzeiger. Damit ist der See so warm wie noch nie zu dieser Zeit. Allzeitrekorde gibt es in weiteren Seen. Der Bielersee, der Walensee und der Neuenburger See waren ebenfalls noch nie so warm wie in diesen Tagen. Der Vierwaldstättersee misst außerdem zurzeit knapp 23 Grad. Der Kurs des Bundesrats gegenüber den USA sorgt im Parlament für Kritik. Laut den Tamedia-Zeitungen werfen mehrere Politikerinnen und Politiker der Regierung vor, dem Parlament wichtige Entscheide zu spät mitgeteilt zu haben. Zudem warnen sie vor weiteren Zugeständnissen an die USA, vor allem mit Blick auf mögliche neue US-Zölle. Irland hat für die nächsten 6 Monate den Vorsitz im Rat der Europäischen Union übernommen. Das Land leitet in dieser Zeit unter anderem die Ministertreffen der EU und vermittelt bei Streitigkeiten zwischen den Mitgliedstaaten. Irland übernehme laut Mitteilung den Vorsitz zu einem kritischen Zeitpunkt und wolle die EU wohlhabender und sicherer machen sowie gemeinsame Grundwerte stärken. Entlang der Alpen ist es heute recht bewölkt und vor allem am Vormittag noch nass. Im Flachland haben wir ein bisschen alles, ein bisschen Sonne, Wolken und ab und zu auch mal Regen. Das alles um die 21 bis 26 Grad.
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3: Für euch im Studio Laura Kühne. Mehrere Seen in der Schweiz haben den Wärmerekord geknackt. Der Zürichsee misst beispielsweise im Moment etwa 27 Grad, schreibt der Tagesanzeiger. Damit ist der See so warm wie noch nie zu dieser Zeit. Allzeitrekorde gibt es in weiteren Seen. Der Bielersee, der Walensee und der Neuenburger See waren ebenfalls noch nie so warm wie in diesen Tagen. Der Vierwaldstättersee misst außerdem zurzeit knapp 23 Grad. Kinder haben in der Schweiz das Recht auf eine gewaltfreie Erziehung. Der entsprechende Grundsatz ist ab heute im Zivilgesetzbuch verankert. Pro Juventute begrüßt die Gesetzesänderung. Die Stiftung verzeichnete laut eigenen Angaben im vergangenen Jahr rund dreimal so viele Beratungen wegen Gewalt in der Familie wie noch vor 5 Jahren. Sie fordert deshalb mehr Unterstützung und Beratungsangebote für Eltern. Der Ausbau von Solarstrombatterien steigt in der Schweiz rasant. Wie eine Recherche von SRF zeigt, dürfte sich die Speicherkapazität von Solarstrom mit den bereits geplanten Projekten bis ins Jahr 2030 im Vergleich mehr als verzehnfachen. Bis dahin sollten alle größeren Speichersysteme zusammen über 4 Millionen Haushalte während 2 Stunden mit Strom beliefern können. Der Sportartikelhersteller Nike sieht trotz eines Geschäftsschubs durch die Fußball-WM insgesamt eine trübe Stimmung. Die Kunden seien rund um die Welt unter Druck und das bekomme man im Sportartikelgeschäft zu spüren, sagte der Finanzchef von Nike. Schon vor 3 Monaten hatte Nike unter anderem Risiken durch den Iran-Krieg gesehen, der zu ungeplanten Schwankungen im Verbraucherverhalten führen könne.
4: Entlang von den Alpen ist es heute recht bewölkt und vor allem am Vormittag noch nass. Im Flachland haben wir ein bisschen alles, ein bisschen Sonne, Wolken und ab und zu auch mal Regen. Das alles um die 21 bis 26 Grad.
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2: Für euch im Studio Laura Kühne. In der Nacht auf heute sind heftige Unwetter über die Schweiz gezogen. Straßen und Keller wurden überflutet und Flüge umgeleitet. Michelle Howald.
3: Über 25'000 Mal hat es geblitzt, sinnflutartig hat es geregnet in der Schweiz. Wegen der schweren Unwetter sind 70 Flüge am Flughafen Zürich gestrichen oder umgeleitet worden. Ein Haufen Passagiere sind über Nacht am Flughafen gestrandet. Im Kanton Uri ist es zu Murgang gekommen, Bäche sind überflutet und ein Blitzeinschlag hat einen Brand ausgelöst. Am heftigsten hat es die Innerschweiz und den Kanton Zürich getroffen. In Zürich sind die Einsatzkräfte 700 Mal ausgerückt.
2: Der Ausbau von Solarstrombatterien steigt in der Schweiz rasant. Wie eine Recherche von SRF zeigt, dürfte sich die Speicherkapazität von Solarstrom mit den bereits geplanten Projekten bis ins Jahr 2030 im Vergleich mehr als verzehnfachen. Bis dahin sollten alle größeren Speichersysteme zusammen über 4 Millionen Haushalte während 2 Stunden mit Strom beliefern können. Der Sportartikelhersteller Nike sieht trotz eines Geschäftsschubs durch die Fußball-WM insgesamt eine trübe Stimmung. Die Kunden seien rund um die Welt unter Druck und das bekomme man im Sportartikelgeschäft zu spüren, sagte der Finanzchef von Nike. Schon vor 3 Monaten hatte Nike unter anderem Risiken durch den Iran-Krieg gesehen, der zu ungeplanten Schwankungen im Verbraucherverhalten führen könne. Die Oberfläche der Weltmeere ist so warm wie noch nie. Nach Angaben des EU-Klimadienstes Copernicus waren die Ozeane Ende Juni so warm wie nie zuvor zu diesem Zeitpunkt. Die aktuellen Messungen übertreffen mit knapp 21 Grad die bisherigen Rekordwerte aus den vergangenen Jahren. Die Forschenden warnen, dass sich die Erde damit weiterhin unbekanntes Klimaterrain bewegt. Entlang von den Alpen ist es heute recht bewölkt und vor allem am Vormittag noch nass. Im Flachland haben wir ein bisschen alles, ein bisschen Sonne, Wolken und ab und zu auch mal Regen. Das alles um die 21 bis 26 Grad.
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2: Ich bin der Daniel Schmucki. In der Nacht sind heftige Unwetter über die Schweiz gezogen. Straßen und Keller wurden überflutet. Zudem mussten Flüge umgeleitet werden. Michel Howald.
3: Über 25'000 Mal hat es geblitzt, sinnflutartig hat es geregnet in der Schweiz. Wegen der schweren Unwetter sind 70 Flüge am Flughafen Zürich gestrichen oder umgeleitet worden. Ein Haufen Passagiere sind über Nacht am Flughafen gestrandet. Im Kanton Uri ist es zum Murgang gekommen, Bäche sind überflutet und ein Blitzeinschlag hat einen Brand ausgelöst. Am heftigsten hat es die Innerschweiz und den Kanton Zürich getroffen. In Zürich sind die Einsatzkräfte 700 Mal ausgerückt.
2: Die Migros hat auch im vergangenen Jahr mehr CO2-Emissionen ausgestoßen. Insgesamt lagen die Gesamtemissionen bei 13,5 Millionen Tonnen CO2. Das sind 2% mehr als im Vorjahr, wie aus dem Nachhaltigkeitsbericht der Migros hervorgeht. Bereits 2024 waren die CO2-Emissionen gestiegen. Die Weltmeere sind so warm wie noch nie zu dieser Jahreszeit. Die globale Durchschnittstemperatur der Wasseroberflächen lag zum Sommerbeginn bei knapp 21 Grad, teilt der EU-Klimadienst Copernicus mit. Damit wurden die bisherigen Höchstwerte von 2023 und 2024 übertroffen. Die Forschenden warnen, dass die Erde damit weiter auf unbekanntes Klimaterrain zusteuert. Der Frontmann der Disco-Band Village People ist tot. Victor Willis ist im Alter von 74 Jahren nach kurzer Krankheit verstorben, heisst es auf der offiziellen Facebook-Seite der Band. Willis war Leadsänger und Co-Autor der Hits YMCA, Go West und In the Navy. Es ist und bleibt wechselhaft heute. Im Verlauf des Tages kann es lokal immer wieder fest gewittern und regnen kommen, bei 21 bis 26 Grad.
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5: Ich bin der Daniel Schmucki. Seit genau 30 Jahren ist es in der Schweiz gesetzlich verankert, dass Männer und Frauen im Berufsleben gleich behandelt werden müssen. Zwar habe man mit dem Gleichstellungsgesetz Fortschritte erzielt, sagt Victoria Lange-Gomez von der Gewerkschaft Unia. Es gäbe aber noch immer Handlungsbedarf. So würden Frauen pro Monat durchschnittlich 1.300 Franken weniger verdienen als Männer.
6: In der Schweiz verdienen Frauen immer noch leider deutlich weniger als Männer. Etwa 45% von diesen Unterschieden können nicht erklärt werden. Das heisst, eigentlich handelt es sich hier um direkte Diskriminierung.
5: Deshalb brauche es verbindliche Vorgaben, damit Unternehmen eine Lohngleichheit garantieren müssen, so die Forderung. Die Migros hat auch im vergangenen Jahr mehr CO2-Emissionen ausgestoßen. Insgesamt lagen die Gesamtemissionen bei 13,5 Millionen Tonnen CO2. Das sind 2% mehr als im Vorjahr, wie aus dem Nachhaltigkeitsbericht der Migros hervorgeht. Bereits 2024 waren die CO2-Emissionen gestiegen. Der Frontmann der Disco-Band Village People ist tot. Victor Willis ist im Alter von 74 Jahren nach kurzer Krankheit verstorben, heisst es auf der offiziellen Facebook-Seite der Band. Willis war Leadsänger und Co-Autor der Hits YMCA, Go West und In the Navy. Die Weltmeere sind so warm wie noch nie zu dieser Jahreszeit. Die globale Durchschnittstemperatur der Wasseroberflächen lag zum Sommerbeginn bei knapp 21 Grad, teilt der EU-Klimadienst Copernicus mit. Damit wurden die bisherigen Höchstwerte von 2023 und 2024 übertroffen. Die Forschenden warnen, dass die Erde damit weiter auf unbekanntes Klimaterrain zusteuert. Es ist und bleibt wechselhaft heute. Im Verlauf des Tages kann es lokal immer wieder fest gewittern und regnen kommen, bei 21 bis 26 Grad.
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2: Ich bin der Daniel Schmucki. Seit genau 30 Jahren ist es in der Schweiz gesetzlich verankert, dass Männer und Frauen im Berufsleben gleich behandelt werden müssen. Trotzdem gibt es laut der Gewerkschaft Unia noch immer Handlungsbedarf. So seien Frauen weiterhin häufiger mit sexueller Belästigung am Arbeitsplatz konfrontiert als Männer, sagt Victoria Lange-Gomez von der Unia.
3: Die Prozesse gehen wahnsinnig lang. Es hat sehr hohe Hürden, um die Belästigung zu beweisen. Es ist wahnsinnig retraumatisierend. Die Betroffenen werden mit den Tätern konfrontiert.
2: Aus diesem Grund fordert die Gewerkschaft stärkere Schutzmaßnahmen. Am Flughafen Zürich starten und landen immer mehr Flugzeuge. Im ersten Halbjahr waren es knapp 4% mehr als zum gleichen Zeitpunkt des Vorjahres. Auch wurde das Niveau vor der Corona-Pandemie fast wieder erreicht, berichtet die Nachrichtenagentur AWP. Der Konflikt im Nahen Osten hat das Flugaufkommen am Flughafen Zürich also nicht wirklich gebremst. Der Frontmann der Disco-Band Village People ist tot. Victor Willis ist im Alter von 74 Jahren nach kurzer Krankheit verstorben, heisst es auf der offiziellen Facebook-Seite der Band. Willis war Leadsänger und Co-Autor der Hits YMCA, Go West und In the Navy. Die Mission Titelverteidigung des FC St. Gallen beginnt im Schweizer Fußballcup in Thalwil. Die Ostschweizer treffen in der ersten Runde auf den Zürcher Verein aus der ersten Liga Classic. Dies hat die heutige Auslosung ergeben. Schweizer Meister Thun bekommt es zum Auftakt mit dem unterklassigen FC Saxospor aus dem Wallis zu tun. Die erste Cup-Runde wird Mitte August ausgetragen. Es ist und bleibt wechselhaft heute. Im Verlauf des Tages kann es lokal immer wieder fest gewittern und regnen kommen, bei 21 bis 26 Grad.
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2: Ich bin der Daniel Schmucki. Am Flughafen Zürich starten und landen immer mehr Flugzeuge. Im ersten Halbjahr waren es knapp 4% mehr als zum gleichen Zeitpunkt des Vorjahres. Auch wurde das Niveau vor der Corona-Pandemie fast wieder erreicht, berichtet die Nachrichtenagentur AWP. Der Konflikt im Nahen Osten hat das Flugaufkommen am Flughafen Zürich also nicht wirklich gebremst. Bei einem Brand in der Nähe von Aachen sind 3 Menschen ums Leben gekommen. Sie seien noch am Brandort gestorben, teilt die deutsche Polizei mit. Demnach ist der Brand um 2:30 Uhr nachts ausgebrochen. Die Löscharbeiten dauerten bis in die frühen Morgenstunden. Vom Feuer verschont wurde ein Wohnheim für Menschen mit Behinderungen, welches in unmittelbarer Nähe steht. Ab heute müssen Lebensmittelgeschäfte und Apotheken in Schweden wieder Bargeld annehmen. Mit der Gesetzesänderung will das Land besser gegen technische Ausfälle gewappnet sein, zum Beispiel in Krisen. Schweden gilt als absolutes Kartenparadies. Verschiedene Läden haben bereits angekündigt, sich nicht an die neue Regel halten zu wollen. Die Mission Titelverteidigung des FC St. Gallen beginnt im Schweizer Fußballcup in Thalwil. Die Ostschweizer treffen in der ersten Runde auf den Zürcher Verein aus der ersten Liga Classic. Dies hat die heutige Auslosung ergeben. Schweizer Meister Thun bekommt es zum Auftakt mit dem unterklassigen FC Saxospor aus dem Wallis zu tun. Die erste Cup-Runde wird Mitte August ausgetragen. Es ist und bleibt wechselhaft heute. Im Verlauf des Tages kann es lokal immer wieder fest gewittern und regnen kommen, bei 21 bis 26 Grad.
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2: Ich bin der Daniel Schmucki. SVP-Bundesrat Albert Rösti lädt die Medien jährlich zum Sommergespräch ein. Heute spazierte er zum Verkehrshaus in Luzern. Der Anlass wurde jedoch durch Klimaaktivisten gestört. Sie buhten Rösti aus und versuchten ihn mit Konfetti zu bewerfen. Der Bundesrat nahm das Störmanöver gelassen.
3: Es gehört zur direkten Demokratie, dass man halt auch sagen darf, wenn etwas nicht passt, oder? Das ist nicht so tragisch. Weil ich bin ja demokratisch gewählt und letztlich ist das eine ganz kleine Minderheit, die jetzt da Klamauk machen.
2: Der Verkehrs- und Umweltminister sprach an seinem Sommeranlass über künftige Verkehrsprojekte. Die Hitzehochburg der Schweiz ist Chur. Der Hauptort des Kantons Graubünden hat vom 17. bis 30. Juni die längste Serie an Hitzetagen verzeichnet. Gemäss Messdaten von Meteo Schweiz kletterten die Temperaturen gleich 14 Tage in Folge auf über 30 Grad. Damit wurde der Rekordwert aus dem Sommer 2018 übertroffen. Bei einem Brand in der Nähe von Aachen sind 3 Menschen ums Leben gekommen. Sie seien noch am Brandort gestorben, teilt die deutsche Polizei mit. Demnach ist der Brand um 2:30 Uhr nachts ausgebrochen. Die Löscharbeiten dauerten bis in die frühen Morgenstunden. Vom Feuer verschont wurde ein Wohnheim für Menschen mit Behinderungen, welches in unmittelbarer Nähe steht. Ab heute müssen Lebensmittelgeschäfte und Apotheken in Schweden wieder Bargeld annehmen. Mit der Gesetzesänderung will das Land besser gegen technische Ausfälle gewappnet sein, zum Beispiel in Krisen. Schweden gilt als absolutes Kartenparadies. Verschiedene Läden haben bereits angekündigt, sich nicht an die neue Regel halten zu wollen. Nach dem Gewitter und dem Regen heute kehrt das Wetter auf morgen wieder. Es erwartet uns viel Sonne und lokal bis zu 28 Grad.
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7: Mittwoch, Nachmittag, kurz nach dem 4. Ich bin Nicole Marquardt, habe ich gerade Hits parat von Mike Oldfield, von Gotthard oder Michael Jackson. Geniessen Sie es, schön sind Sie da.
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ganz, ganz viel Italien-Gefühl. Das da ist so ein Song, könnt ihr euch vielleicht noch erinnern, als ihr den das erste Mal gehört habt. 1990 war es, es war der offizielle WM-Song von Edoardo Benato zusammen mit Gianna Nannini und Estate Italiana. Jetzt hier für euch bei Flashback FM. Und falls ihr heute Abend auch ein bisschen Fußball schaut, 6 England gegen die Demokratische Republik Kongo oder am 10 dann Belgien gegen Senegal.

Wunderbare Musik, das sind Atomic Kitten bei Flashback FM. Und die nächsten Minuten, die gehören ganz den grossen 80er-Klassiker. Zuerst mit Toto, Stop Loving You oder auch die unverwechselbare Stimme von der Tina Turner. I don't wanna lose. Wir bringen euch musikalisch auf Thailand zusammen mit dem Murray Head und seinem One Night in Bangkok. Das ist Flashback FM jetzt zuerst mit Toto, der euch gemütlich begleitet in Richtung Feierabend oder Mittwoch oder auch Richtung Nachtschicht. Schön, habt ihr uns eingeschaltet.

Vielleicht zählen da schon langsam die Stunden bis zu den Sommerferien. Es geht nicht mehr lang bei den meisten. Und sonst schmeckt einfach das Feierabendgetränk auch schon ein bisschen mehr nach Sommer wie sonst. Wir liefern den passenden Sound dazu, jetzt mit Ultravox und Dancing with Tears in My Eyes.

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4: Ich bin der Daniel Schmucki. SVP-Bundesrat Albert Rösti lädt die Medien jährlich zum Sommergespräch ein. Heute spazierte er zum Verkehrshaus in Luzern. Der Anlass wurde jedoch durch Klimaaktivisten gestört. Sie buhten Rösti aus und versuchten ihn mit Konfetti zu bewerfen. Der Bundesrat nahm das Störmanöver gelassen.
5: Es gehört zur direkten Demokratie, dass man halt auch sagen darf, wenn ihm etwas nicht passt, oder? Das ist nicht so tragisch. Weil ich bin ja demokratisch gewählt und letztlich ist das eine ganz kleine Minderheit, die jetzt da Klamauk machen.
4: Der Verkehrs- und Umweltminister sprach an seinem Sommeranlass über künftige Verkehrsprojekte. Die Hitzehochburg der Schweiz ist Chur. Der Hauptort des Kantons Graubünden hat vom 17. bis 30. Juni die längste Serie an Hitzetagen verzeichnet. Gemäss Messdaten von Meteo Schweiz kletterten die Temperaturen gleich 14 Tage in Folge auf über 30 Grad. Damit wurde der Rekordwert aus dem Sommer 2018 übertroffen. Die Waadtländer Gebäudeversicherung reagiert auf die tödliche Brandkatastrophe von Comontana im Wallis. Sie stellt in den kommenden 3 Jahren 15 Millionen Franken für Brandschutzmaßnahmen bereit. Mit dem Geld sollen Personen unter anderem beim Kauf von Rauchmeldern unterstützt werden, heißt es in einer Mitteilung. In Comontana sind in der Silvesternacht 41 Menschen ums Leben gekommen. Mitarbeitende der Deutschen Bahn erhalten ab sofort Bodycams. Das Bahnunternehmen rüstet rund 2000 Mitarbeitende im Fernverkehr mit Kameras aus, die an der Dienstkleidung befestigt werden. Dadurch sollen Übergriffe durch Fahrgäste besser dokumentiert und Mitarbeitende besser geschützt werden. Die Bodycams bei der Deutschen Bahn sind freiwillig. Nach dem Gewitter und dem Regen heute kehrt das Wetter auf morgen wieder. Es erwartet uns viel Sonne und lokal bis zu 28 Grad.
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7: Ein guter Start in den Mittwochabend, 1. Juli. Ich bin Nico Marquardt. Schön, sind ihr da.
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hat einfach eine Stimme, die man sofort erkennt. John Farnham, 77, wird er heute. Wir sagen Happy Birthday und feiern mit einem Song, der bis heute zu den ganz, ganz grossen Hymnen gehört. Das ist You're the Voice auf Flashback FM mit den meisten 80er und den besten Hits aus den 90er.

Joe Cocker, Unchain My Heart, auch gerade da. Einfach viel, viel Musik zum Geniessen. Jetzt geht es erst mit den Pet Shop Boys. It's a Sin.

nähert bei den meisten nur noch ein oder zwei Tage arbeiten. Dann geht es los, Richtung Süden in die Ferien. Vielleicht habt ihr schon gepackt oder sonst sind ein bisschen im Sommerferienmodus. Wie auch immer, wir liefern die passende Musik dazu. Jetzt hier von der Belinda Carlisle, Leave Alone.

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2: Guten Abend, ich bin der Daniel Schmucki. Die heftigen Gewitter in der vergangenen Nacht sind laut Meteorologen kein Zufall. Je wärmer die Luft sei, desto mehr Feuchtigkeit können sie aufnehmen, was dann zu Niederschlägen führt. Mitverantwortlich dafür sei auch die Hitzewelle in der vergangenen Woche gewesen, sagt Michael Eichmann von Meteo News.
3: Einerseits eben die hohe Temperatur, andererseits Feuchtigkeit und dann eben noch ein Kaltfront als Auslösepunkt. Und das hat eben dazu geführt, dass es da doch recht verbreitet und zum Teil auch recht stark gewittert ist.
2: In der Schweiz wurden in der Nacht rund 25'000 Blitze registriert. Zudem wurden Straßen und Keller überflutet. Beeinträchtigt war auch der Flugverkehr. Die Waadtländer Gebäudeversicherung reagiert auf die tödliche Brandkatastrophe von Comontana im Wallis. Sie stellt in den kommenden 3 Jahren 15 Millionen Franken für Brandschutzmaßnahmen bereit. Mit dem Geld sollen Personen unter anderem beim Kauf von Rauchmeldern unterstützt werden, heißt es in einer Mitteilung. In Comontana sind in der Silvesternacht 41 Menschen ums Leben gekommen. Mitarbeitende der Deutschen Bahn erhalten ab sofort Bodycams. Das Bahnunternehmen rüstet rund 2000 Mitarbeitende im Fernverkehr mit Kameras aus, die an der Dienstkleidung befestigt werden. Dadurch sollen Übergriffe durch Fahrgäste besser dokumentiert und Mitarbeitende besser geschützt werden. Die Bodycams bei der Deutschen Bahn sind freiwillig. Kanada nimmt nächstes Jahr am Eurovision Song Contest teil. Das teilt der Veranstalter, die Europäische Rundfunkunion, mit. Demnach soll Kanada nach Australien das zweite Land aus Übersee werden, das ein Lied ins Rennen um die ESC-Krone schicken wird. Das Finale des ESC findet im nächsten Jahr in Bulgarien statt. Nach dem Gewitter und dem Regen heute kehrt das Wetter auf morgen wieder. Es erwartet uns viel Sonne und lokal bis zu 28 Grad.
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3: Guten Abend, ich bin der Daniel Schmucki. Die heftigen Gewitter in der vergangenen Nacht sind laut Meteorologen kein Zufall. Je wärmer die Luft sei, desto mehr Feuchtigkeit können sie aufnehmen, was dann zu Niederschlägen führt. Mitverantwortlich dafür sei auch die Hitzewelle in der vergangenen Woche gewesen, sagt Michael Eichmann von Meteo News.
4: Einerseits eben die hohe Temperatur, andererseits Feuchtigkeit und dann eben noch ein Kaltfront als Auslösepunkt. Und das hat eben dazu geführt, dass es da doch recht verbreitet und zum Teil auch recht stark gewittert ist.
3: In der Schweiz wurden in der Nacht rund 25'000 Blitze registriert. Zudem wurden Straßen und Keller überflutet. Beeinträchtigt war auch der Flugverkehr. Die Swiss stellt sich für die Sommerferienzeit auf einen stark ausgelasteten Flugbetrieb ein. Die Fluggesellschaft peilt dabei eine Pünktlichkeit von 65% an. Ein Ziel von 70% wie für das gesamte Jahr sei derzeit nicht realistisch, sagt der operative Geschäftsleiter. Viele Swiss-Flüge seien während der Hochsaison bis auf den letzten Platz belegt. Dadurch steige der Druck auf die Abläufe deutlich. Auf dem Bodensee vor der deutschen Stadt Friedrichshafen hat sich ein Tornado gebildet. Die Wasserhose sei ungefähr eine Viertelstunde zu sehen gewesen und nach Lindau in Bayern abgezogen, berichtet der Deutsche Wetterdienst. Er schätzt die Windgeschwindigkeiten auf bis zu 150 km pro Stunde. Da sich der Tornado nur über dem Wasser gebildet hat, gab es keine Schäden. Kanada nimmt nächstes Jahr am Eurovision Song Contest teil. Das teilt der Veranstalter, die Europäische Rundfunkunion, mit. Demnach soll Kanada nach Australien das zweite Land aus Übersee werden, das ein Lied ins Rennen um die ESC-Krone schicken wird. Das Finale des ESC findet im nächsten Jahr in Bulgarien statt. Nach dem Gewitter und dem Regen heute kehrt das Wetter auf morgen wieder. Es erwartet uns viel Sonne und lokal bis zu 28 Grad.
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2: Ich bin der Nicola Katomas. Guten Abend. Eine deutliche Mehrheit der in der Schweiz forschenden Ökonominnen und Ökonomen befürwortet höhere CO2-Abgaben sowie einen schnelleren Ausbau der erneuerbaren Energien. Das schreibt das Schweizer Wirtschaftsforschungsinstitut KOF. Demnach waren über 80% der Meinung, dass sich Treibhausgase mit einer CO2-Abgabe günstiger senken lassen als mit Vorschriften oder Verboten. Verschiedene Länder haben für Touristinnen und Touristen Regeln und Verbote an Ferienorten aufgestellt. Dabei gehe es vor allem um den Naturschutz. Stefanie Wies.
3: In der Ortschaft Tintino auf Sardinien dürfen die Badtücher nicht direkt auf den Strandsand gelegt werden. Es muss zuerst eine Strohmatte unter das Handtuch gelegt werden, das, weil die nassen Tücher zu viel Sand heimnehmen. In Teneriffa sind Sandburgen verboten. Zum einen, weil es Stolperfallen sind, zum anderen aber auch, weil der Wind so Angriffsfläche hat und die Erosion beschleunigt. Das gefährdet die Küste. Gut aufpassen muss man auch in Griechenland. Dort dürfen keine Steine mitgenommen werden. Sonst gibt es eine Nacht auf der Polizeistation. Archäologen müssten nämlich ein Gutachten ausstellen, dass der Stein nicht wichtig sei. Zumindest nicht von einer antiken Stadt.
2: In Deutschland muss wieder der volle Preis für Benzin und Diesel bezahlt werden. Die Regierung gewährte 2 Monate lang eine Steuersenkung von knapp 17 Cent pro Liter Benzin und Diesel, um die Folgen des Irankriegs abzufedern. Die Preise sind laut dem Deutschen Automobilclub bereits kräftig gestiegen. Nochmal sehr wechselhafter Tag. Heute erwartet uns morgen ein sehr sonniger Tag. Das bei Temperaturen um die 28 Grad.
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2: Die Themen haben heute Schlagzeilen gemacht. Guten Abend.
3: Seit genau 30 Jahren ist es in der Schweiz gesetzlich verankert, dass Männer und Frauen im Berufsleben gleich behandelt werden müssen. Zwar habe man mit dem Gleichstellungsgesetz Fortschritte gemacht, es gebe aber immer noch Handlungsbedarf, sagt Victoria Lange-Gomez von der Gewerkschaft Unia. Frauen würden durchschnittlich 1.300 Franken im Monat weniger verdienen als Männer.
4: In der Schweiz verdienen Frauen immer noch leider deutlich weniger als Männer. Etwa 45% von diesen Unterschieden können nicht erklärt werden. Das heisst, eigentlich handelt es sich hier um direkte Diskriminierung.
3: Deshalb brauche es verbindliche Vorgaben, damit Unternehmen eine Lohngleichheit garantieren müssen, so die Forderung. In der Nacht auf heute sind heftige Unwetter über die Schweiz gezogen. Straßen und Keller wurden überflutet und Flüge umgeleitet. Michel Howald.
5: Über 25'000 Mal hat es geblitzt, sinnflutartig hat es geregnet in der Schweiz. Wegen der schweren Unwetter sind 70 Flüge am Flughafen Zürich gestrichen oder umgeleitet worden. Ein Haufen Passagiere sind über Nacht am Flughafen gestrandet. Im Kanton Uri ist es zum Urgang gekommen, Bäche sind überflutet und ein Blitzeinschlag hat einen Brand ausgelöst. Am heftigsten hat es die Innerschweiz und der Kanton Zürich getroffen. In Zürich sind die Einsatzkräfte 700 Mal ausgerückt.
2: Der Weltfußballverband FIFA verzeichnet während der laufenden WM einen deutlichen Anstieg rassistischer Beleidigungen in sozialen Medien. 11% aller als beleidigend eingestuften Beiträge seien rassistisch. Das sind 3 Prozentpunkte mehr als bei der letzten WM. Rund 1000 Accounts wurden den Strafverfolgungsbehörden gemeldet.
3: Die anhaltende Hitzewelle treibt die Temperaturen in den Schweizer Seen auf Rekordwerte. Der Zürichsee ist derzeit gut 27 Grad warm. Wie der Tagesanzeiger schreibt, wurde noch nie so früh im Jahr eine so hohe Oberflächentemperatur gemessen. Im Murtensee wurden mit knapp 30 Grad sogar neue Allzeitrekorde registriert. Auch weitere Seen wie der Genfersee und der Walensee sind so warm wie nie zuvor. Fachleute warnen, dass die hohen Wassertemperaturen Fische und andere Wasserlebewesen zunehmend unter Druck setzen.
2: Der Schweizer Detailhandel hat im Mai kräftig zugelegt. Der Umsatz kletterte im Vergleich zum Vorjahresmonat um 2,2%, wie das Bundesamt für Statistik mitteilt. Für Rückenwind sorgten insbesondere die Tankstellen, deren Erlöse infolge höherer Ölpreise deutlich anzogen. Der Detailhandel mit den Tankstellen fuhr über 5% mehr Umsatz ein, ohne Tankstellen weniger als 2%. Außerdem haben die Schweizer Detailhändler im Mai mehr Waren verkauft.

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2: Diese Themen haben heute Schlagzeilen gemacht. Guten Abend.
3: Seit genau 30 Jahren ist es in der Schweiz gesetzlich verankert, dass Männer und Frauen im Berufsleben gleich behandelt werden müssen. Trotzdem gäbe es noch Handlungsbedarf, schreibt die Gewerkschaft Unia. Frauen sind weiterhin häufiger mit sexueller Belästigung am Arbeitsplatz konfrontiert als Männer, sagt Victoria Lange-Gomez von der Unia.
4: Die Prozesse gehen wahnsinnig lang. Es hat sehr hohe Hürden, um die Belästigung zu beweisen. Es ist wahnsinnig retraumatisierend. Die Betroffenen werden mit den Tätern konfrontiert.
3: Der Schutz vor sexueller Belästigung sei ungenügend. Deshalb fordert die Unia stärkere Schutzmaßnahmen.
2: Dass es in der Nacht auf heute zu heftigen Gewittern gekommen ist, sei kein Zufall. Das sagt Michael Eichmann vom Wetterdienst Meteo News. Je wärmer die Luft sei, desto mehr Feuchtigkeit könne sie aufnehmen. Dies führe dann zu Niederschlägen. Demnach sei die Hitzewelle von letzter Woche mitverantwortlich, erklärt Eichmann.
5: Einerseits eben die hohe Temperatur, andererseits Feuchtigkeit und dann eben noch eine Kaltfront als Auslösepunkt. Und das hat eben dazu geführt, dass es da recht verbreitet und zum Teil auch recht stark gewittert ist.
2: Über 25.000 Blitzeinschläge wurden registriert und Straßen und Keller überflutet. Auch der Flugverkehr war beeinträchtigt. Verkehrsminister Albert Rösti ist beim heutigen Sommergespräch im Verkehrshaus in Luzern von Klimaaktivistinnen und Aktivisten gestört worden. Sie buhten Rösti aus und versuchten ihn mit Konfetti zu bewerfen. Der Bundesrat nahm das Störmanöver aber gelassen.
6: Es gehört zur direkten Demokratie, dass man halt auch sagen darf, wenn etwas nicht passt, oder? Das ist nicht so tragisch, weil ich bin ja demokratisch gewählt und letztlich ist das eine ganz kleine Minderheit, die jetzt da Klamauk machen.
2: Albert Rösti sprach an seinem Sommeranlass unter anderem über künftige Verkehrsprojekte.
3: Die Raumfahrtbehörde NASA treibt ihre Mondpläne weiter voran. Nach der erfolgreichen Artemis-2-Mission prüft die US-Raumfahrtbehörde den ursprünglich für den Mars entwickelten Rover Promise künftig auf dem Mond einzusetzen. Fest beschlossen sind bereits 4 weitere unbemannte Mondmissionen mit US-Unternehmen, schreibt die NASA. Ab den frühen 2030er Jahren soll zudem eine dauerhaft bewohnbare Mondstation entstehen. Hintergrund ist auch der Wettlauf mit China, das ebenfalls bis 2030 Menschen auf den Mond bringen will.
2: Kanada nimmt nächstes Jahr am Eurovision Song Contest in Bulgarien teil. Das teilte der Veranstalter, die Europäische Rundfunkunion in Genf, mit. Kanada soll nach Australien das zweite Land aus Übersee werden, das ein Lied ins Rennen um die ESC-Krone schicken wird.
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2: Die Themen haben heute Schlagzeilen gemacht. Guten Abend.
3: Seit genau 30 Jahren ist es in der Schweiz gesetzlich verankert, dass Männer und Frauen im Berufsleben gleich behandelt werden müssen. Zwar habe man mit dem Gleichstellungsgesetz Fortschritte gemacht, es gebe aber immer noch Handlungsbedarf, sagt Victoria Lange-Gomez von der Gewerkschaft Unia. Frauen würden durchschnittlich 1.300 Franken im Monat weniger verdienen als Männer.
4: In der Schweiz verdienen Frauen immer noch leider deutlich weniger als Männer. Etwa 45% von diesen Unterschieden können nicht erklärt werden. Das heisst, eigentlich handelt es sich hier um direkte Diskriminierung.
3: Deshalb brauche es verbindliche Vorgaben, damit Unternehmen eine Lohngleichheit garantieren müssen, so die Forderung. In der Nacht auf heute sind heftige Unwetter über die Schweiz gezogen. Straßen und Keller wurden überflutet und Flüge umgeleitet. Michel Howald.
5: Über 25'000 Mal hat es geblitzt, sinnflutartig hat es geregnet in der Schweiz. Wegen der schweren Unwetter sind 70 Flüge am Flughafen Zürich gestrichen oder umgeleitet worden. Ein Haufen Passagiere sind über Nacht am Flughafen gestrandet. Im Kanton Uri ist es zu Murgängen gekommen, Bäche sind überflutet und ein Blitzeinschlag hat einen Brand ausgelöst. Am heftigsten hat es die Innerschweiz und der Kanton in Zürich getroffen. In Zürich sind die Einsatzkräfte 700 Mal ausgerückt.
2: Der Weltfußballverband FIFA verzeichnet während der laufenden WM einen deutlichen Anstieg rassistischer Beleidigungen in sozialen Medien. 11% aller als beleidigend eingestuften Beiträge seien rassistisch. Das sind 3 Prozentpunkte mehr als bei der letzten WM. Rund 1000 Accounts wurden den Strafverfolgungsbehörden gemeldet.
3: Die anhaltende Hitzewelle treibt die Temperaturen in den Schweizer Seen auf Rekordwerte. Der Zürichsee ist derzeit gut 27 Grad warm. Wie der Tagesanzeiger schreibt, wurde noch nie so früh im Jahr eine so hohe Oberflächentemperatur gemessen. Im Murtensee wurden mit knapp 30 Grad sogar neue Allzeitrekorde registriert. Auch weitere Seen wie der Genfersee und der Walensee sind so warm wie nie zuvor. Fachleute warnen, dass die hohen Wassertemperaturen Fische und andere Wasserlebewesen zunehmend unter Druck setzen.
2: Der Schweizer Detailhandel hat im Mai kräftig zugelegt. Der Umsatz kletterte im Vergleich zum Vorjahresmonat um 2,2%, wie das Bundesamt für Statistik mitteilt. Für Rückenwind sorgten insbesondere die Tankstellen, deren Erlöse infolge höherer Ölpreise deutlich anzogen. Der Detailhandel mit den Tankstellen fuhr über 5% mehr Umsatz ein, ohne Tankstellen weniger als 2%. Außerdem haben die Schweizer Detailhändler im Mai mehr Waren verkauft.
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2: Diese Themen haben heute Schlagzeilen gemacht. Guten Abend.
3: Seit genau 30 Jahren ist es in der Schweiz gesetzlich verankert, dass Männer und Frauen im Berufsleben gleich behandelt werden müssen. Trotzdem gäbe es noch Handlungsbedarf, schreibt die Gewerkschaft Unia. Frauen sind weiterhin häufiger mit sexueller Belästigung am Arbeitsplatz konfrontiert als Männer, sagt Victoria Lange-Gomez von der Unia.
4: Die Prozesse gehen wahnsinnig lang. Es hat sehr hohe Hürden, um die Belästigung zu beweisen. Es ist wahnsinnig retraumatisierend. Die Betroffenen werden mit den Tätern konfrontiert.
3: Der Schutz vor sexueller Belästigung sei ungenügend. Deshalb fordert die Unia stärkere Schutzmaßnahmen.
2: Dass es in der Nacht auf heute zu heftigen Gewittern gekommen ist, sei kein Zufall. Das sagt Michael Eichmann vom Wetterdienst Meteo News. Je wärmer die Luft sei, desto mehr Feuchtigkeit könne sie aufnehmen. Dies führe dann zu Niederschlägen. Demnach sei die Hitzewelle von letzter Woche mitverantwortlich, erklärt Eichmann.
5: Einerseits eben die hohe Temperatur, andererseits Feuchtigkeit und dann eben noch eine Kaltfront als Auslösepunkt. Und das hat eben dazu geführt, dass es da doch recht verbreitet und zum Teil auch recht stark gewittern kann.
2: Über 25.000 Blitzeinschläge wurden registriert und Straßen und Keller überflutet. Auch der Flugverkehr war beeinträchtigt. Verkehrsminister Albert Rösti ist beim heutigen Sommergespräch im Verkehrshaus in Luzern von Klimaaktivistinnen und Aktivisten gestört worden. Sie buhten Rösti aus und versuchten ihn mit Konfetti zu bewerfen. Der Bundesrat nahm das Störmanöver aber gelassen.
6: Es gehört zur direkten Demokratie, dass man halt hier sagen darf, wenn etwas nicht passt, oder? Das ist nicht so tragisch. Weil ich bin ja demokratisch gewählt und letztlich ist das eine ganz kleine Minderheit, die jetzt da Klamauk machen.
2: Albert Rösti sprach an seinem Sommeranlass unter anderem über künftige Verkehrsprojekte.
3: Die Raumfahrtbehörde NASA treibt ihre Mondpläne weiter voran. Nach der erfolgreichen Artemis-2-Mission prüft die US-Raumfahrtbehörde den ursprünglich für den Mars entwickelten Rover Promise künftig auf dem Mond einzusetzen. Fest beschlossen sind bereits 4 weitere unbemannte Mondmissionen mit US-Unternehmen, schreibt die NASA. Ab den frühen 2030er Jahren soll zudem eine dauerhaft bewohnbare Mondstation entstehen. Hintergrund ist auch der Wettlauf mit China, das ebenfalls bis 2030 Menschen auf den Mond bringen will.
2: Kanada nimmt nächstes Jahr am Eurovision Song Contest in Bulgarien teil. Das teilte der Veranstalter, die Europäische Rundfunkunion in Genf, mit. Kanada soll nach Australien das zweite Land aus Übersee werden, das ein Lied ins Rennen um die ESC-Krone schicken wird.
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